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1: Die Treppen sind zu bonern und auch noch zu polieren.
0: Und nicht etwa im Stehen, nein, nein, auf allen Vieren.
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0: Ach ja, und lange Pausen
1: gestatten wir dir nicht.

0: Fetschlavasch!
1: Fetschlavasch!
2: Was ist Lavasch?
3: Wenn ich mich nicht irre, mein König bedeutet Lavasch, die Kuh.
4: Was haben Sie denn mit einer Kuh vor?

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2: Ich dachte mir schon, dass du nicht mit mir gehst.

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1: Was redest du da?
0: Geh jetzt, ich muss weiterarbeiten.
1: Wie du willst.
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1: Es ist Samstagabend im Harry's. Und wie an jedem Samstag hier, Kiki.

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0: In Folge schon die dritte Kriegsweihnacht. An diesem Sonntag, den 28. Dezember 1941.
1: Auf, Marcher! Sonst verpassen wir noch den Anschlusszug nach Ehrwald. Die anderen sind garantiert schon am Gleis.

0: Feuerwerk.
1: Inge, Sophie.
2: Ihr seid zu spät.
3: Und wer zu spät kommt, den bestraft Inge. Hallo, Bruderherz. Du musst Wolfried sein.
4: Freddy für meine Freunde.
5: Hallo, Freddy. Freut mich, dich kennenzulernen.
4: Opa Karl hat gesagt, dass ich von dir viel lernen kann.
5: Oh, wenn er da mal nicht zu viel versprochen hat, was? Das sind meine beiden Schwestern, Inge und Sophie.
3: Freut mich. Grüß dich, Freddy.
5: Und das ist Traute. Meine...
6: Ja.
5: Kommilitonin.
3: Schihai zusammen!
4: Und wer ist die Frohnatur?
7: Ich bin Ulla.
5: Auch eine Kommilitonin.
4: Hm,

0: Tirol, Zugspitzbahn.
1: Was ist mit Alex? Wollte er nicht mitkommen?
2: Er hat mal wieder wegen seiner Herzdame kurzfristig abgesagt. Aber schaut euch lieber diese Aussicht an.

0: Meine liebe Sophie, nach langer, langer Zeit wieder einen Gruß. Wir haben sehr schlimme Tage hinter uns. Seit 8 Tagen sind wir im ständigen Rückzug von Stalingrad. Seit 8 Tagen sind wir bei 30 Grad Kälte im Freien gelegen, ohne eine Möglichkeit, uns aufzuwärmen.
1: Meine Gedanken sind jetzt ganz bei dir.
0: Mein Bataillon ist vollkommen aufgeregt.
1: Wie's dir wohl gehen mag.
0: Ich selbst habe beide Hände erfroren, davon 2 Finger mit Erfrierungen 3. Grades.
1: Ich schließ die Augen, du stehst neben mir.
0: Ich weiß nicht, wie nun alles weitergehen wird.
1: Wenn ich sie aufschlag.
0: Die Lage ist hier ziemlich hoffnungslos.

beide sehe, schlendern in Freiburg durch den Schnee und ich deine Hand wärm. Ach, lieber Fritz,

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Ein solcher Kampf tobt heute dort, denn ein Volk, das so kämpfen kann, muss siegen.

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0: Achtung, halt's Maul, sie kommt!
1: Sie hat jemanden im Schlepptau.
0: Reiß dich zusammen, Alva. Wir brauchen das Geld.
1: Du bist ja nicht allein auf der Welt.

0: Professorchen. Wollen Sie nicht ablegen. Warten Sie, ich helfe Ihnen. Nur keine Hektik. Ja. Ach, schön ordentlich. Stück für Stück.
1: Ja, mach noch weiter, Kleines. Mach mit mir, was du willst. 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

0: Ziehen Sie die Hosen später an. Auf Wiedersehen.
1: Das Geld haben wir. 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Ich gehe wieder runter.
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0: Ich frage mich, warum du mich verschmähst und mich mit diesen widerlichen Kerlen hintergehst.
1: Dann frag dich weiter. Eine Antwort kann ich dir nicht geben.

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Wie kann man verhindern, dass die Neonazis samt NPD unter dem Motto Schluss mit dem Schuldkult oder gar am Holocaust-Mahnmal vorbeimarschieren und damit noch einmal jene Millionen Juden beleidigen, die vom deutschen Faschismus grausam, gnadenlos und fabrikmäßig ermordet?

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0: Wie viel haben wir?
1: Ach, nicht viel.
2: Nicht aufgeben, Pinsen. Es gibt ja noch einen, den wir anpumpen können.
3: Nein, nein, nein. Verschwindet. 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

0: Doch wird die Monsterschule Wirklichkeit, ist die Therapie Vergangenheit. Hier sind 10 Millionen Dollar!
1: Drecky, woher hast du das ganze Geld?
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0: Lieber Fritz, meine Prüfungen habe ich hinter mir und ich blicke nun einigermaßen erwartungsvoll meiner Zukunft entgegen. In der Hoffnung auf einen bald nachfolgenden zweiten Brief deinerseits bleibe ich ever your Sophie.
1: Liebe Sophie, ich danke dir für alles, was du mir geschenkt. Vor allem Mut und Zuversicht, weil an uns viel für mich hängt. Ich denk an das,

Liebe Sophie, all meine Hoffnungen auf einen Urlaub haben sich zerschlagen. Ab heute ist Urlaubssperre. Jetzt wird es wahrscheinlich wieder Monate dauern, bis wir wieder ein paar Tage zusammen sein können.

0: Lieber Fritz, heute habe ich den ganzen Tag Heu geladen. Ich bin rechtschaffen müde. Als sichtbares, nicht allzu sichtbares Zeichen meiner dauernden Opposition werde ich heute Abend eine von Annelieses guten Zigaretten rauchen. Denn auch das ist verboten. Nun hat's gegongt. Gruß, deine Sophie.
1: Liebe Sophie, ich kann es nicht begreifen, dass es wirklich sein soll, dass du noch mal 6 Monate im Arbeitsdienst bleiben musst. Wenn ich dir das Ganze bloß abnehmen könnte. Ich würde es gerne tun, wenn du dadurch in Freiheit kämest. Mir würde es auch nicht so viel ausmachen, aber du musst fliegen können, wohin dein Herz dich führt. Sonst bist du keine Sophie mehr.

0: Sophie. Du bist für mich der einzige Sonnenstrahl, der mich erwärmt und mich belebt. Du bist für mich wie ein Fensterchen, durch das ich in eine andere Welt schaue. Mach es mir auf, so weit und so oft du es kannst.
1: Sei gegrüßt und schreib mir, sobald du Lust hast. An deinen Briefen liegt mir gerade so viel.

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0: Trotz meiner großen Erfolge bin ich immer noch ein hart arbeitender Mann. Sozusagen ein alter Arbeiter.
1: Bravo! Und ich selbst, ich bin eben ein alter Fremdenlegionär.
0: Bravo!
2: Nein, er macht Witze, er ist im französischen Auswärtigen Dienst.
1: Ich war ein Fremdenlegionär mit Säbel in der Hand und rockte durch die Wüste mit dem Bauch im heißen Sand.

0: Matthias, komm jetzt, beeil dich.
1: Wieso denn eigentlich?
0: Zieh dich an und dann komm schnell runter.
1: Was ist denn los?
0: Wir machen einen Ausflug.
1: Wo ist denn das Auto her?
0: Das hat mir der Pfarrer geliehen.

alle Sender in der Bundesrepublik Deutschland und West-Berlin, angeschlossen Radio Saarbrücken. Wir übertragen aus dem Bankdorfstadion in Bern das Endspiel um die Fußballweltmeisterschaft zwischen Deutschland und Ungarn. Reporter ist Herbert Zimmermann.

Schuss! Auf der Torlinie gerettet! Nachschuss müsste kommen!

Läufer der Ungarn alleine durchgeht. An zwei Spielern vorbei. Koschwitz schön mit dem linken Fuß zum rechten Flügel. Zu Topf. Gefahr für das deutsche Tor. Schön nach innen geflankt. Zu Hidekuti. Und Liebrich, nehme ihn. Puschka schießt. Gehalten auf der Torlinie. Jetzt Angriff der Ungarn. Durch Zibor.

an der linken Flügel durch Schäfer. Schäfers Zuspiel zum Morlock wird von den Ungarn abgewehrt. Und Boczek, immer wieder Boczek, der rechte Läufer der Ungarn, am Ball. Er hat den Ball verloren,

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0: Entschuldigung. Es war nur ein Trick. 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
0: Manchmal zwei.
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1: Was ist los?
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vor der Reichskanzlei in den frühen Morgenstunden des historischen 22. Juni. Reichsminister Dr. Goebbels verliest die Proklamation des Führers. Sie enthüllt zum ersten Mal vor der ganzen Welt die Verschwörung zwischen London und Moskau gegen Deutschland. Der Führer zieht nach monatelangem Schweigen nunmehr in 12. Stunde die noch einzig mögliche Konsequenz mit den Worten: Ich habe mich entschlossen, das Schicksal und die Zukunft des Deutschen Reiches wieder in die Hand unserer Soldaten zu legen.

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1: Auch mich entschuldigt, Brüder und Schwestern. Arme und Kranke harren.

Als du noch ein Kind warst, hattest du Träume und Vorstellungen, wie das Leben sein würde. 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

0: nur leere Drohungen.
1: Ach, wirklich?
0: Ja, und außerdem habe ich Freunde, die mich unterstützen.
1: Wen denn? Die Leute aus dem Armenhaus?
0: Den Dichanten von St. Johann.
2: Heißt der Mann?
1: Ach, meine Liebe, wie naiv du doch bist. Was glaubst du, wer wöchentlich an meinem Tisch sitzt und mir aus der Hand

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0: setzen.
1: Man müsste einen Vervielfältigungsapparat haben.
2: Also meinst du, wir sollten es vervielfältigen und weiterschicken?
0: Oder es bearbeiten? Wenn wir es sowieso auf Matrize schreiben müssen, dann können wir doch eigene Gedanken hinzufügen.
2: Alex, weißt du, was du da sagst? Ich finde die Gedanken auch unterstützenswert, aber eigene Worte hinzuzufügen, das ist klare Anstiftung zur Rebellion. Wir wären die Urheber. Du weißt sicher, welche Strafe damit verbunden ist.
1: Es muss ein sichtbares Zeichen des Widerstands von Christen geben. Sollen wir am Ende des Kriegs mit leeren Händen vor der Frage stehen, was habt ihr getan?
2: Vielleicht stehen wir aber dann am Ende dieses Krieges auch gar nicht mehr. Hans, ich habe Familie. Vincent ist gerade mal 3 Monate alt. Ich kann mich nicht in solch eine Gefahr begeben und Hertha im Stich lassen. Lass uns die Predigt so abschreiben, wie sie ist. Das halte ich für

Du hast recht, Christel. Egal, was wir machen, du hältst dich lieber raus. Du hast viel mehr Verantwortung als wir beide. Wir müssen heute ja noch nichts unternehmen. Der Brief bleibt bei mir. Und wir denken alle weiter drüber nach, was zu tun ist.

0: Hans!
1: Traute, ich hatte in letzter Zeit viel zu tun und ich...
0: Ist gut, Hans. Ich bin nicht naiv. Es ist doch schon lange klar, dass das zwischen uns nichts Festes ist. Aber ich wollte etwas anderes mit dir besprechen. Diese Flugblätter, diese...
1: Traute, damit habe ich nichts
0: Hans,
1: zu tun.
0: Hans, du musst gar nichts sagen. Ich weiß, wie gefährlich die Situation ist. Ich weiß, dass du den Kreis klein halten musst und daher dränge ich auch nicht darauf, eingeweiht zu werden. Aber ich will, dass du weißt, dass ich voll und ganz zu euch stehe. Ich bin da. Lass uns von der Vergangenheit lösen, um nun die Zukunft zu formen.
1: Ich habe verstanden. Deine Worte sind bei mir gut bewahrt und jetzt lass uns nicht weiter darüber reden.

0: Doris, können wir nicht wenigstens miteinander reden?
1: Oh nein! So ein Mist aber auch!
0: Wieso, was ist?
1: Falsche Taste gedrückt. Entfernen. Alles gelöscht.
0: Oh, das tut mir aber leid.
1: Aber auch praktisch, so eine Entf-Taste.

0: Wüste geschickt?
1: Nein. Ich bin gegangen.
0: Oh. Und jetzt kommst du einfach so wieder hier angetanzt.
1: Ja, wo soll ich denn sonst hin?
0: Weiß ich nicht. Ich weiß nur, dass ich den augenblicklichen Zustand sehr genieße.
1: Ja, und was soll ich jetzt machen?
0: Was man bei Frauen ebenso macht, Herbert. Man versucht, sie zu erobern. So, und jetzt muss ich weitermachen. Tschüss!

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0: Entschuldigen Sie?
1: Wir haben wegen Renovierung geschlossen.
0: Ich wollte eine Anzeige aufgeben.
1: Die können Sie mir geben. Ich sorge dafür, dass sie gedruckt wird. 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Ihre Mary Fowl.
0: Sie haben nicht das geringste Recht, das zu lesen. Es sei denn, Sie sind Julius Felix. Kaiserliche
1: Meine liebe Mary Fowl, ich fiebere unserem Treffen mit angehaltenem Atem entgegen.
0: Julius Felix?
1: Zu Ihren Diensten.
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Emsig wurde ihr Manager. Mit ihrer ersten CD stiegen sie von 0 auf 1 in die deutschen Charts ein und begeisterten ihre Fans auf großer Stadiontournee.

Doch damit noch lange nicht genug. Es dauerte kein halbes Jahr und Cindy und Edelbert eroberten die Wohnzimmer mit ihrer eigenen Samstagabend-Fernsehshow.

waren nicht zu stoppen. Beim Eurovision Song Contest traten sie für Dubi Dubi Dubai an und sind die einzigen, die viermal hintereinander auf Platz 1 landeten. Und zwar stets mit diesem Lied.

Wenn Sie sich gerade fragen, was eigentlich aus Blondie und Edelbert Senior geworden ist, naja, die beiden zogen gemeinsam mit ihrer Haushaltshilfe auf die Malediven und lebten dort glücklich und zufrieden bis an ihr Lebensende.

0: was ist denn emsig?
1: Ich muss noch etwas sagen.
0: Wir können das nicht warten, das passt doch nun wirklich gar nicht. Wir sind hier kurz vorm Ende und das Finale war ja auch ganz schön lang.
1: Ich muss, die Welt soll es hören, jetzt.
0: Na gut, aber dann jetzt kurz, emsig.
1: Ich bin Sachse.

0: Gut. Wie fangen wir an?
1: Schreib drüber. Flugblätter der weißen Rose.
0: Weiße Rose? Klingt gut.

0: Hier, schau mal, Hans. Nichts ist eines Kulturvolkes unwürdiger, als sich ohne Widerstand von einer verantwortungslosen und dunklen Trieben ergebenen Herrscherklique regieren zu lassen.
1: Das ist gut. Genauso lassen wir es.

0: Und er wird immer in unserem Gedächtnis bleiben. Nicht nur als ein Mann der Güte und der Prinzipien, sondern als ein Freund, der niemals in unseren Herzen ersetzt werden kann.
1: Und als Freund der Chorknaben.
2: Was für eine Lobrede!
1: Haltung bewahren!
2: Ich kann nicht mehr!
3: Es geht doch nichts über einen kleinen Scherz bei der Beerdigung eines guten Freundes, sag ich immer. Hab ich recht?
1: Sie können mir nicht drohen.
4: Ich bin ein General!

0: Sie die Chemikalien?
1: Alle, bis auf zwei.
0: Wann bekommen Sie die übrigen?
1: Morgen Abend. Wofür brauchst du sie?
0: Das geht Sie einen Scheißdreck an.
1: Entschuldigung, es tut mir leid. Ich wollte nur... Geht's dir nicht gut?
0: Es ging mir schon mal besser.

0: so, so. Wen haben wir denn hier? Glaube, Liebe, Hoffnung.
1: Und? Wer sind Sie? Der liebe Gott?
0: Niemand, den Sie kennen würden.
1: Daisy, komm schnell hinein. Unverschämtheit! Aus dem Weg, du Kreatur! Das ist meine letzte Warnung.
0: Und das ist meine! So, nun werfen wir mal einen Blick auf dich, du alter Vettel.
2: Bitte!
0: Bitte? Das ist ja wohl das erste Mal, dass dieses Wörtchen über deine Lippen kommt, du Heuchlerin!

0: Theodor! Was für eine Überraschung! Wo fährst du denn hin?
1: Ich fahre nicht! Ich flüchte.
0: Kluge Entscheidung!
1: Ich weiß nicht, was man ihnen erzählt hat. Ich habe versucht, sie zu retten! Alle beide!
0: Solche Entscheidungen trifft Gott, Theodor, nicht du! Gott und du wissen, dass du es versucht hast. Gute Reise!
2: Schlechte Neuigkeiten von Gott, Teddy. Das Dumme ist, dass du ein Heuchler bist. Gute Reise!

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0: Manchmal sagt ein Kuss mehr als 1000 Worte. Sarah? Oh, Entschuldigung.
1: Bleib. Ich möchte mit dir...
2: Reden. Vater ist ganz begeistert von dir.
1: Ich finde, wir sollten...
2: Freunde werden.
0: Aber ich muss doch...
1: Du musst zu mir nett
2: sein. Ich will dich verstehen. Was macht dich so blass? Bist du krank?
0: Mir geht's gut, vielen Dank.
2: Aber nein, du hast Fieber, mein Freund. Du solltest im Bett sein. Nein, was muss ich sehen? Du zitterst vor Angst, Moschel.
0: Nein, ich zittere nie.
2: Aber ja, du bist ängstlich, mein Freund.
0: Wie man hört, gibt's einen Ball irgendwo.
2: Du hast einen süßen Popo.
0: Ein Ball,

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0: Das Problem ist einfach gelöst. 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
1: Und du kannst mir helfen?
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1: Aber dafür hast du deinen Prinzen. 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Wir haben noch nicht über die Bezahlung gesprochen.
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Meine Herren, es bräche mir das Herz, dieses innige Freundschaftsband zu zerreißen. Darum lasse ich's. 5 Jahre Haft im staatlichen Gefängnis von Sing Sing. Die Verhandlung ist geschlossen.

0: Meine Herren, hiermit werden Sie in aller Form begnadigt. Sie haben durch Musik und Tanz Lachen und Freude in die Herzen aller Mörder, Vergewaltiger und Perverslinge in Sing Sing gebracht. Ihr seid frei!
1: Frei! Nicht der Halt, liebe im Knast am Broadway!

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am 21. Tag des Monats September, in einem der frühen Jahre eines noch nicht weit zurückliegenden Jahrzehnts, sah sich die Menschheit unversehens einer tödlichen Bedrohung ihrer Existenz ausgesetzt. Der unheilvolle Widersacher, von dem die Gefahr ausging, tauchte, wie es solche Widersacher häufig tun, an einem scheinbar höchst unschuldigen, ganz unwahrscheinlichen Ort

Gewittersturm, Reifenpanne und die Hoffnung auf ein Telefon trieben Janet und Brett in das Haus Frankenstein. Fast sah es so aus, als hätten sie in ihrer misslichen Lage Beistand gefunden. Oder doch nicht? Irgendetwas in diesem Haus erweckte in ihnen ein Gefühl des Unbehagens. Was ist mit jenen seltsamen Fremden? Wer war der Herr des Hauses selbst? Brett und Janet aber mussten jede Hilfe annehmen, die sich ihnen bot.

0: Princeton?
1: Ja?
0: Hör mal, Kumpel. Seit 2 Wochen hat dich keine gesehen. Was ist los mit dir?
1: Ich habe für die Telefonseelsorge gearbeitet und sie haben mich gefeuert, weil ich den Anrufern zu deprimierend war. Mein Konto ist leer, ich bin mit der Miete 2 Monate im Rückstand, mein ganzes Leben ist ein heilloses Chaos. Oh, und Brian, meine Bestimmung habe ich immer noch nicht gefunden.
0: Mann, du brauchst etwas Abwechslung. Komm, wir gehen raus und stellen die Stadt auf den Kopf.
1: Nein, danke.
0: Princeton, jetzt komm schon. Setz deinen Arsch in Bewegung und hör auf zu jammern.

0: Wer hätte gedacht, dass ich einer Lady Bracknell ihre Sandwichs einmal mit Krimis verdienen muss?
1: Nachts da schleichen ein paar Leichen durch den Korridor. Sowas kommt in jedem besten Krimi heute vor. Doch das Gruseln, das genügt nicht, denn beim Publikum, da siegt nicht nur das Grauen allein. Es muss noch Sentiment hinein. Denn Lizzie Miller will auch was mit Liebe. Für ihre Triebe reicht der Browning nicht. Du musst dich hier so alle drei, vier Seiten einen kleinen Schock bereiten, der ihrer Libido entspricht. Ein bisschen Horror und ein bisschen Sex. Brutal und süß und ein paar hübsche Gags. Die Zeit schreit heute nach Freud, drum kommt dann das Gemüse, noch eine Prise Psychoanalyse. Der Mörder fühlt sich irgendwie als Braut. Er spürt sowas und weiß es nicht genau. Am Schluss stellt sich heraus, aufgrund des Körperbaus kommt er als Zwitter nun hinter Gitter. Und damit ist die Story aus. Nur mit Hauen und mit Klauen schafft man's heute nicht. Sowas steht, um zu erbauen, schon im Schulgedicht. Dort, wo seelisch was beengt ist, wo ein dunkler Drang verdrängt ist, wird es interessant. Da wird das Thema erst pikant. Denn ein Verbrechen, das nur einfach roh ist und das nicht so ist, dass man sagt, verrucht. Das ist nicht das, was alle gerne lesen. Das bringt noch nicht mal die Spesen. Denn sowas ist heute nicht gesucht. Ein bisschen Horror und ein bisschen Sex. Brutal und süß und ein paar hübsche Gags. Die Zeit schreit heute nach Freud. Drum kommt dann das Gemüse. Noch eine Prise Psychoanalyse. Ein Detektiv, der nicht mal andersrum gegebenenfalls kombiniert, ist dumm. Denn die normale Tour ist die banale Tour. Nur das Verkehrte ist das Begehrte. So will's nun mal die Konjunktur.

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0: Bei allem Respekt, Madam, Sie hätten mir mitteilen müssen, dass Sie die Zimmer umzuräumen wünschen.
1: Das finde ich nicht, Mrs. Danvers. Aber ich habe Ihnen anderes zu sagen. Zum Beispiel.

0: Bitte, Maxim, lass dich nicht aus der Ruhe bringen.
1: Warum zum Teufel sollte mich irgendwer aus der Ruhe bringen?
0: Du verlierst so leicht die Fassung. Was immer auch passiert. Ich liebe dich.

0: Sie brauchen eine eigene Praxis, damit die Patienten zu Ihnen kommen können. Wie diese hier.
1: Ich? Oh nein, nein, nein, nein, nein, nein, nein. Ich könnte mir nie im Leben einen Laden hier am Platz. Wie toll das wäre. Ein Laden hier am Platz.
0: Na, das wäre die Gelegenheit für einen aufstrebenden jungen Mann.
1: Ein Laden hier am Platz, mein Name an der Tür. Gilbert Silvers, Spezialist für Füße.

0: Ach, ich wollte dir sagen, was für ein wunderbarer Empfang das hier ist. Und dieses Anwesen.
1: Ja, und alles nur wegen des Fischs.
0: Was ich neulich gesagt habe, du weißt, das habe ich nicht so gemeint, ja? Das mit den Kindern, das war geschmacklos. Du verzeihst mir, ja?
1: Das ist doch längst vergessen.
2: Ein Fischhäppchen, die Dame.
0: Nein, danke, ich mag keinen Fisch.
1: Nur zu.
0: Mit den Fingern? Das ist mal jetzt so?
1: Ja, ist das nicht herrlich?

0: komm hier rein.
1: Du hast es geschafft.
2: Wenn du das sagst, dann muss es ja stimmen.
1: Was ist dein Geheimnis?
2: Wir lassen unsere Enten auf die Zwiebeln pinkeln.
1: Wie bitte?
2: Das macht dich schön zart.
1: Wir könnten auch ein Geheimnis haben.
2: Ach ja?
1: Niemand müsste davon erfahren.
2: Was meinst du?
1: Ich sehe Munk nicht auf der Feier.
2: Vorsicht, mein Lieber.

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0: der Backstage-Bereich. Hier sind Getränke, ein paar belegte Brötchen, also wenn du magst. Da vorne auf der Couch, das ist der Adrian, der spielt Gitarre.
1: Moin.
0: Moin. Ja, hier um die Ecke, das ist die Toilette.

0: Weißt du was?
1: Was?
0: Dass ich dich liebe. Ich liebe dich wirklich.
1: Dito.
0: Sam.
1: Was?
0: Warum tust du das?
1: Tu ich was?
0: Egal, schon gut.
1: Hey, was?
0: Nichts.
1: Komm schon, sag.
0: Nein, nein, alles gut.
1: Oh, Molly.
0: Alles gut. Nein, Sam, versuch's erst gar nicht. Es wird nicht funktionieren.
2: Oh, Molly, my darling.
0: Es funktioniert nicht.